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0: 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Hallo liebe Zuhörer, wie geht's Ihnen? Ich bin Sekar am Mikrofon. Ich freue mich, dass über Sie heute in 60 kommenden Minuten zu begleiten und aktuelle Informationen und die Lagelieder Indonesiens in deutscher Sprache zu senden. Nun hören Sie die Nachrichten, bleiben Sie bei uns Voice of Indonesia aus Indonesian Video. Hier ist Voice of Indonesia in Jakarta mit den Nachrichten. Hören Sie zunächst die Schlagzeilen. Präsident reist nach Halmahera, 11 Downstream-Projekte zu starten. Ausländische Touristenbesuche in Indonesien steigen bis August 2026 5,38%. Chinesische Delegation lobt interreligiöse Harmonie in Indonesien beim ASEAN-China-Konfuzian-Gipfel. Hören Sie nun die Einzelnen. Indonesian Präsident Prabowo Subianto ist am Donnerstag morgen vom Luftwaffenstützpunkt Halim Perdana Kusuma in Jakarta nach Zentral Halmahera in Nordmolukken gereist, Dorf 11 Projekte zu Wertschöpfung im Downstream-Bereich im Wert von 10,2 Milliarden US-Dollar, circa 118.000 Millionen Rupiah zu starten, das sagte Kabinettssekretär Teddy Indrawijaya am Donnerstag, den 8. Oktober 2026 in Jakarta. Diese Projekte befinden sich im Regierungsbezirk Zentral Halmahera. Diese Projekte umfassen unter anderem den ersten Export von Batterien für Elektrofahrzeuge und die Inbetriebnahme von 11 Downstream-Projekten. Er fuhr fort, dass die 11 Projekte die Kommerzialisierung von 4 Industrieanlagen und den Bau von 7 neuen Industrieanlagen im Industriepark Indonesia Weda Bay im Regierungsbezirk Zentral Halmahera umfassen. Während seines Besuchs wurde Präsident Prabowo von mehreren Ministern des rot-weißen Kabinetts begleitet, wie unter anderem Koordinierungsminister für menschliche Entwicklung und Kultur Sugiono. Darüber hinaus wurde der Präsident vom Staatssekretär Prasetyo Hadi und dem Minister für Wohnungsbau und Siedlungswesen Marwarar Sirait begleitet. Indonesian Tourismusministerin Widianti Putri Wardana erklärte, dass der indonesische Tourismussektor trotz verschiedener globaler Herausforderungen weiterhin Widerstandsfähigkeit beweise. Dies spiegelte sich im Anstieg der ausländischen Touristenbesuche von Januar bis August 2026 wider.
1: Pada Agustus 2026 Indonesia
0: im August 2026 verzeichnet Indonesia 1,6 Millionen ausländische Touristenbesuche, ein Anstieg von 6,27% im Vergleich zum August 2025. Insgesamt erreichten wir von Januar bis August 2026 10,51 Millionen Besucher, was einem jährlichen Wachstum von 5,31% entspricht. Das Wachstum des indonesischen Tourismus wird zudem durch den Anstieg des Inlandstourismus unterstützt. Unterdessen erklärte die stellvertretende Tourismusministerin Niluh Puspa, dass die Zahl der Inlandreisen im August 2026 im Vergleich zum August der Vorjahres 11,47% gestiegen sei.
1: Pada Agustus 2026
0: im August 2026 erreichten die Inlandreisen 400,3 Millionen, ein Anstieg von 11,47% im Vergleich zum August letzten Jahres. Insgesamt wurden von Januar bis August 2026 142,5 Millionen Inlandsreisen verzeichnet, was einem Anstieg von 4,29% gegenüber dem Vorjahreszeitraum entspricht. Neben dem Wachstum im Tourismussektor zeigt auch Indonesiens globale Wettbewerbsfähigkeit im Tourismus positive Ergebnisse. Im Reise- und Tourismusentwicklungsindex 2026, der im September vom Weltwirtschaftsforum veröffentlicht wurde, belegte Indonesien weltweit den 23. Platz und den 2. Platz in Südostasien nach Singapur. Im Bereich Priorisierung von Reisen und Tourismus erreichte Indonesien zudem weltweit den ersten Platz. Die Chinesische Delegation lobte am Donnerstag, den 8. Oktober 2026, beim 5. ASEAN-China-Konfuzian-Gipfel in Jakarta die interreligiöse Harmonie und das religiöse System Indonesiens. Li Honglei, Direktor des Chinesisch-Ausländischen Management-Forschungszentrums an der Sun Yat-sen-Universität, erklärte, das religiöse Leben Indonesiens sei gut organisiert und fördere die Entwicklung des Konfuzianismus. Diese Anerkennung brachte auch Cheng Xiaohui, Vorsitzender der China Times Media Group, zum Ausdruck. Nach seinem Besuch der Istiqlal Moschee und Kathedrale in Jakarta hob er auch die Bedeutung von Toleranz hervor. Seiner Ansicht nach kann Vielfalt eine Stärke für den Aufbau von Frieden werden, ganz im Sinne der konfuzianischen Werte über Harmonie in den Verschiedenheiten. Liebe Zuhörer der Voice of Indonesia, nun hören Sie den heutigen Wetterbericht. Jakarta am heutigen Mittag ist sonnig bei einer Temperatur von 27 bis 32 Grad Celsius. Die Luftfeuchtigkeit beträgt 56 bis 76%. Das waren die Nachrichten der Voice of Indonesia in Jakarta.

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1: Di Beijing Hirer, when wir über Indonesische Musik sprechen, die bei der jungen Generation beliebt ist, darf Malik and the Essentials nicht fehlen. Die Gruppe besteht aus Angga, Widi, Indah, Jawa, Lale und Ilman. Sie sind seit den frühen 2000-jähriger Jahren aktiv und haben eine lange musikalische Reise. 2024 erregte die Gruppe mit ihrem Song Kita Bikin Romantis erneut Aufmerksamkeit. Der Song ging sogar schon vor seiner offiziellen Veröffentlichung auf TikTok viral. Der Ausschnitt der Songs wurde in mehr als 250.000 Videos verwendet. Haben Sie den Song auch zuerst über die sozialen Medien entdeckt? Dann hören wir jetzt Kita Bikin Romantis von Malik and the Essentials.

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1: Hier ist der Weißesbruch von heute. Es ist in Ordnung, hart zu arbeiten, aber vergiss nicht zu investieren. Andernfalls arbeitet man womöglich bis ins höhere Alter weiter, ohne das Geld jemals zu genießen. Das ist der Weißesbruch von Purbaya Yudi Sadewa. Purbaya Yudi Sadewa ist Wirtschaftswissenschaftler und war von 2025 bis 2026 Finanzminister im rot-weißen Kabinett von Präsident Prabowo Subianto. Vor seiner Ernennung zum Finanzminister war er seit 2020 Vorsitzender der Aufsichtsrats der indonesischen Einlagensicherungsbehörde LPS. Zudem bekleidete er verschiedene Positionen im Regierungs- und Wirtschaftssektor. Während seiner Amtszeit als Finanzminister setzte sich Purbaya für Maßnahmen ein, die auf die Wahrung der Finanzstabilität und die Ankurbelung der indonesischen Wirtschaftswachstum anzielten. Ein bemerkenswertes Ergebnis war, dass das indonesische Wirtschaftswachstum Anfang 2026 5,61% erreichte, eine Rate, die über der des vergangenen Quartals lag. Obwohl seine Amtszeit relativ kurz war, blieb er während dieser Zeit ein wichtiger Teil der wirtschaftspolitischen Entwicklung Indonesiens.
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1: Liebe Zuhörer, Lyodra ist eine der bekanntesten jungen Sängerinnen Indonesiens. Schon bei verschiedenen Gesangwettbewerben zeigte sie ihr großes vokales Talent. Ihren großen Durchbruch schaffte sie mit dem Sieg bei der 10. Staffel von Indonesian Idol. Im Jahr 2024 sang Lyodra tak selalu memiliki dan soundtrack des Indonesian films Ipar Adalah Maut. Geschrieben wurde das Lied von Yofi Widianto. Er gehört zu den einflussreichsten Songwritern der Indonesian Popmusik und hat in den vergangenen Jahrzehnten zahlreiche bekannte Song geschrieben. In tak selalu memiliki Raven Lyodras besondere Stimme und Yofi Widiantos musikalische Erfahrung aufeinander. Liebe Zuhörer, hier ist tak selalu memiliki von Lyodra.

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1: Liebe Zuhörer, bevor viele Ihrer Lieder von einer neuen Generation über digitale Plattformen wieder entdeckt wurden, war Darin bereits seit vielen Jahren Teil der indonesischen Popmusik. Die Band aus Yogyakarta wurde Anfang der 2000er Jahre bekannt und ist bis heute mit einer relativ konstanten Besetzung aktiv. Gagal bersembunyi wurde 2015 veröffentlicht und später Teil des Albums Jabat Erat. Der Song zeigt den einfachen und eingängigen Popstil von The Rain. Interessant ist, dass The Rain auch angesichts der Veränderungen in der indonesischen Musik aktiv geblieben ist, von der Zahl der CDs bis zum heutigen Streaming. Liebe Zuhörer, erinnern Sie sich noch an diesen Song? Dann hören wir jetzt Gagal Bersembunyi von The Rain.

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1: 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Liebe Zuhörer, wir treffen uns wieder zum Programm Interessantes aus der Heimat. Wir danken Ihnen dafür, dass Sie jetzt unsere Sendung hören. Liebe Zuhörer, Indonesia seit langem für seine Gastfreundschaft gegenüber ausländischen Besuchern bekannt. Gastfreundschaft ist eine der Eigenschaften, die oft mit Indonesien in Verbindung gebracht werden. Diese Einschätzung wird durch den Bericht Expat Insider 2025 Survey belegt, der Indonesien an die Spitze der Liste der Länder setzt, die weltweit als besonders einwanderungsfreundlich gelten. Kolumbien belegt den zweiten Platz, danach folgt Mexiko. Die Philippinen belegten den vierten Platz, während Brasilien die Top 5 komplettierte. Die Liste wurde von Ländern Südostasien und Lateinamerikas dominiert, darunter Thailand, Vietnam, Kolumbien und Panama. Diese Errungenschaft beweist, dass die über Generationen weitergegebene herzliche und offene Haltung immer noch lebendig ist und von der internationalen Gemeinschaft unmittelbar wahrgenommen wird. Man hofft, dass diese Auszeichnung uns alle weiterhin dazu führen soll, die Bande der Brüderlichkeit mit allen Besuchern zu pflegen und zu stärken. Liebe Hörerinnen und Hörer, Indonesia ist seit langem als gastfreundliche Gesellschaft für ausländische Besucher bekannt. Gastfreundschaft ist eines der sozialen Merkmale, die oft mit der indonesischen Gesellschaft in Verbindung gebracht werden. Indonesien machte auch international auf sich aufmerksam. Im Zoo Fort Worth in Texas, den USA, wurden zwei Sumatra Tiger geboren. Sie kamen am 1. Juli 2026 zur Welt und wurden Anfang Oktober der Öffentlichkeit vorgestellt. Sie erhielten die Namen Barani und Malu. Ihre Geburt ist von der großen Bedeutung, da der Sumatra Tiger laut IUCN, der Internationalen Union für Bewahrung der Natur, International Union for Conservation of Nature, als vom Aussterben bedroht gilt. Daher werden internationale Anstrengungen unternommen, den Sumatra Tiger zu retten. Mehrere Zoos in Großbritannien, den USA und anderen Teilen der Welt führen aktiv internationale Zoo-Programme durch. Der indonesische Botschafter in den USA, Indroyono Susilo, erklärte, dass die Geburt von Barani und Malu den Namen, die Herkunft und die Botschaft Indonesien in den Vereinigten Staaten verkürbt. Die Präsenz von Sumatra Tigern in verschiedenen Ländern soll eine neue Generation dazu inspirieren, mehr über Wildtierpopulationen und deren Zukunft zu erfahren und sich für sie einzusetzen. Das war Interessantes aus der Heimat. Liebe Zuhörer, heute haben wir eine interessante Zusammenarbeit von zwei indonesischen Sängerinnen und Sängern mit unterschiedlichen Karrierewegen. Jazz und Mawar De Jong singen gemeinsam das Lied Bukan Dengan Dia, das erstmal im Juni 2024 veröffentlicht wurde. Das Lied wurde von Tintin und Simala Ava dan Negis Riban, während Adrian Rahmat Purwanto die Produktion übernahm. Diese Kollaboration verbindet Jazz als Popsänger und Mawar De Jong, die sowohl als Schauspielerin als auch als Sängerin ist. Interessant ist, dass beide unterschiedliche Stimmen und einen unterschiedlichen Stimmumfang haben. Deshalb war ein Workshop vor den Aufnahmen ein wichtiger Teil des Prozesses. Liebe Zuhörer, sind Sie neugierig auf diese Kombination, dann hören wir jetzt Bukan Dengan Dia von Jazz und Mawar De Jong.

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1: Voice of Indonesia, Aus Indonesia Individual, herzlich willkommen zu unserem Programm Hallo Indonesia. In diesem Programm müssen wir die E-Mails von unseren Zuhörern vorlesen. Heute, Freitag, den 9. Oktober 2026, bin ich Sekar Sari Utami am Mikrofon und wird Sie in diesem Programm begleiten. Hallo liebe Hörerinnen und Hörer, wie geht's? Was haben Sie für das Wochenende vor? Wir beginnen mit dem E-Mail von Herrn Bernseiser aus Ottenau. Hallo Herr Bernseiser, wie geht es Ihnen? In seinem E-Mail vom 26. September 2026 schrieb Herr Bernseiser wie folgt. Liebe Nunung Sekar Sari Utami Sowi Ujang Robi, gerne sende ich euch wieder meinen Empfangsbericht am 25. September 2026. Hörte ich eure deutschsprachige Sendung von 18 Uhr bis 19 Uhr UTC bei WWDXT Livestream mit Sinpo 5555. Bitte bestätigt meinen Empfangsbericht mit einer RRI QSL-Karte. Vielen Dank im Voraus. Gerne möchte ich in der nächsten Hörerbriefecke auch Desiree Franz in Konstanz, Detlef Oles in Bad Pyrmont und Gisela Albrecht in Emmendingen zu ihren Geburtstagen in dieser Woche freundlich gratulieren und guten Empfang der Stimme Indonesien wünschen. Danke, Herr Seiser, für den Empfangsbericht. Liebe Zuhörer, wie immer während der Hörerbriefecke spielen wir für Sie einige indonesische Poplieder. Hier ist das erste Lied, Foto Kita Blur, gesungen von Sal Priadi. Aus Jakarta wünschen wir Ihnen guten Unterhaltung.

Wir begrüßen zunächst Herrn Volker Wilsrei aus Dillingen-Saar. Hallo Herr Volker Wilsrei, wie geht es Ihnen? Danke für Ihr E-Mail vom 26. September 2026. In seinem E-Mail schrieb Herr Volker Wilsrei wie folgt. Liebe Freunde in Jakarta, mittlerweile sind wieder vier Wochen seit meiner letzten E-Mail vergangen und fünf weitere Empfangsberichte haben Sie versammelt, um nach Jakarta gesendet zu werden. Besten Dank für eure immer sehr gut gemachten, informativen und interessanten Programme. Leider habe ich momentan keine Möglichkeit, die SIM Indonesian direkt zu hören. Wenn ich die Internetseite www.voinews.id aufrufe, bekomme ich eine Fehlermeldung und einen Empfang. Auf den von Ihnen genannten Kurzwellenfrequenzen ist leider auch nicht möglich. So verbleibt mir nur ein nachträgliches Hören auf der Seite von www.xc. An dieser Stelle meinen herzlichen Dank an meinen Hobbyfreund Michael Betzer in Bad Homburg, ohne dessen Einsatz ich keine andere Empfangsmöglichkeit hätte. Könnten Sie bitte in einer der kommenden Sendungen meine Frage beantworten, warum die Seite www.voinews.id momentan nicht abrufbereit ist? Wird sie das noch ändern? Ich hoffe sehr. Herr Volker Wilsrei schickte uns auf die Empfangsberichte unserer deutschsprachigen Sendung vom 21. August 2026 vom 4., 11., 8. und 25. September 2026. Herr Wilsrei hat Voice of Indonesia über WWDXC gehört. Liebe Zuhörer, hier ist das nächste Lied. Kita buat menyenangkan, gesungen von Bernadia. Aus Jakarta, wünschen wir Ihnen guten Unterhaltung.

Liebe Hörerinnen und Hörer, bevor wir unser Programm Hallo Indonesia beenden, möchten wir Herrn Siddhartha Bhattacharya aus West Bengal, Indien grüßen. Hallo Herr Siddhartha Bhattacharya, wie geht es Ihnen? Danke für den Empfang, sprich unser deutschsprachigen Sendung vom 24. September 2026. Herr Siddhartha Bhattacharya hat unsere Sendung von 18 Uhr bis 19 Uhr UTC über die Quelle 4755 kHz mit SEO 444 gehört. Danke Herr Siddhartha Bhattacharya nochmal. Wir bekommen auch ein E-Mail von Herr Stefan Lipsius aus Kassel, Deutschland am 28. September 2026. In seinem E-Mail schrieb er wie folgt: Herzlichen Dank für Ihre freundliche E-Mail vom 28. September 2026 und für die beigefügte neue Ausgabe des monatlichen E-Newsletter von RRI Voice of Indonesia. Ich habe die verschiedenen Berichte mit großem Interesse gelesen. Besonders beeindruckt haben mich die Berichte und Fotos von den zentralen Feierlichkeiten zum 81. Jahrestag der Unabhängigkeit Indonesien in Jakarta, an denen mehr als 150.000 Menschen im Herzen der indonesischen Hauptstadt teilnahmen. Ich wünsche Ihnen weiterhin viel Erfolg bei Ihrer Arbeit in allen Zentralredaktionen und Sprachabteilungen von RRI Voice of Indonesia. Herr Stefan Lipsius, ausgesehen für Ihre Mail und den Empfangsbrief, spielen wir für Sie noch ein Lied mit dem Titel Berapa Kali Kita Akan Saling Memaafkan, gesungen von Pamungkas. Aus Jakarta wünschen wir Ihnen guten Unterhaltung das war unser Programm Hallo Indonesia. Wir treffen uns wieder nächste Woche in dem gleichen Programm. Auf Wiederhören.